Wir können gehen, wenn wir abgenommen. Ich gehe, wenn wir zu Niederscheid, auf